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1: Durch die Rosen, erster Morgenröten stürzt, raffen wir von jeder Blume eine Blüte uns zum Kranz. Tanzen wir gleich Troubadouren zwischen Heiligen und Huren, zwischen Gott.